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1: Traffic seems to be flowing smoothly on Slovenian motorways. Pay attention to the road and drive safe.
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1: Es staut sich auf der A1 der Autobahn Ljubljana-Koper einmal zwischen Kozarje und Dragomer und dann zwischen Unetz und Postojna in Richtung Küste. Staus gibt es wieder auf der A1 der Autobahn Maribor-Ljubljana einmal zwischen Slowenske, Konice und Dramlje in beiden Richtungen sowie zwischen Schentrupert und Vransko in Richtung Ljubljana. Einen 3 Kilometer langen Stau gibt es vor dem Karawankentunnel in Richtung Österreich. Für Kranjska Gora wird die Ausfahrt Jesenice aus Hot Lipa empfohlen. Ein Unfall ereignete sich dann auf der A1 der Autobahn Ljubljana-Koper vor der Abzweigung Sermin in Richtung Küste und weitere Staus zwischen Vič und Brezovica, Lucia Strunjan, Isola Strunjan, Šmarje Koper und Lesce Bled.
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1: Gestern Start der 64. Internationalen Agrar- und Lebensmittelmesse. Guten Tag, mein Name ist Maja Jenosch.
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1: Gestern eröffnete die 64. Internationale Agrar- und Lebensmittelmesse Agra auf dem Messegelände Pomurje ihre Tore. Die Hauptrednerin Staatspräsidentin Natascha Pirzmusser betonte, dass uns in Zeiten des Klimawandels nur noch bewusster werde, dass Nahrungsmittel keine Selbstverständlichkeit mehr seien. Slowenien müsse daher die Voraussetzungen für eine stabile heimische Lebensmittelproduktion und die Zukunft junger Landwirte schaffen. Landwirtschaftsminister Janez Ciglar-Kral meinte dazu, Agra sei ein Ort der Reflexion darüber, welche Art von Landwirtschaft Slowenien in den kommenden Jahrzehnten anstrebt. Die Agra präsentiert 1690 Aussteller und Mitaussteller aus 36 Ländern auf einer Ausstellungsfläche von fast 71.000 Quadratmetern. In diesem Jahr findet die Agra an 5 Tagen statt, einen Tag kürzer als im Vorjahr. Der eskalierende Zollstreit zwischen den USA und Kanada schürt die Sorge vor einem ausgewachsenen Handelskrieg der Nachbarstaaten. Unterhändler beider Staaten hatten bis in die Nacht auf gestern über eine Vereinbarung beraten, um die von Trump angekündigten Zölle abzuwenden. Trump hatte im Juli neue Zölle in Höhe von 50% auf eine Reihe von Produkten angekündigt, unter anderem Hockeyschläger, Möbel und Wein. Kanadas Premierminister Mark Carney kündigte Gegenzölle an, die am 8. September in Kraft treten sollen. Nach hohen Angaben sind derzeit keine neuen Gespräche geplant. Italien wird nach den Worten von Vize-Regierungschef Matteo Salvini trotz neuer EU-Regeln bis auf Weiteres keine Migranten aus Deutschland zurücknehmen. Der Vorsitzende der rechten Partei Lega begründete dies damit, dass deutsche Hilfsorganisationen mit Schiffen auf dem Mittelmeer Flüchtlinge aufnehmen und sie dann nach Italien bringen. Manche davon reisen weiter nach Deutschland. Salvini, der in der rechten Dreierkoalition von Ministerpräsident Giorgia Meloni Verkehrsminister ist, sagte bei einem Treffen in Trient, Deutschland hat kein Recht, uns auch nur einen einzigen illegalen Einwanderer zurückzuschicken, solange deutsche NGO-Schiffe im Mittelmeer unterwegs sind, um tausende illegaler Einwanderer in Italien und Europa an Land zu bringen. Die Basketballspieler der Los Angeles Lakers, die sich derzeit zu Besuch bei Luka Doncic in Slowenien aufhalten, verbrachten gestern einen sportlichen Tag. Nach einer langen Nacht in Ljubljana versuchten sie sich im Rudern auf dem Bledersee und ließen den Tag mit einem Freundschaftsturnier auf dem Golfplatz von Bled ausklingen. Eines der bekanntesten Sportteams der Welt ist am Donnerstag in Slowenien angekommen und reist dann am Montag wieder ab. Am ersten Tag aßen sie in Ljubljana zu Abend, am Freitag trainierten sie Basketball in Stožice, besichtigten die Burg von Ljubljana und die Innenstadt und beendeten den Abend mit einer Party im Zentrum der Hauptstadt. Heute steht größtenteils die Erholung auf dem Programm. Im Landesinneren wird es zunächst mäßig bis vorwiegend bedeckt. Im Laufe des Tages wird es aufheitern, etwas später dann im Bergland Westsloweniens. An der Küste wird es heiter. Es weht ein schwacher Burawind. Die Tageshöchstwerte liegen zwischen 22 und 26, an der Küste um die 30 Grad.
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1: Er staut sich noch immer auf der A1 der Autobahn Maribor-Ljubljana zwischen Slowenske Konice und Dramlje in beiden Richtungen. Er staut sich dann um Ljubljana bzw. genau auf der westlichen Umfahrungsstraße von Ljubljana einmal von Vič und von Brdo in Richtung Küste. Dann weiter einen 3 Kilometer langen Stau gibt es vor dem Karawankentunnel in Richtung Österreich. Für Kranjska Gora wird die Ausfahrt Jesenice aus Hot-Lipce empfohlen. In Richtung Slowenien wird der Tunnel zeitweise gesperrt. Einen Unfall gab es dann auf der A1 der Autobahn Ljubljana-Koper vor der Abzweigung Sermin in Richtung Küste. Und weitere Staus zwischen Vič und Brezovica, Lucia Strunjan, Isola Strunjan, Šmarje Koper, Šmarje Dragonja und Lesce Bled. Wir wünschen eine angenehme Fahrt.
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1: Falls ein wenig Spaß vor der neuen Woche auf Ihrem Programm steht, haben wir genau das Richtige für Sie. In Piran können Sie heute das 25. Tartini-Festival besuchen. Auf der Oboe verzaubern Sie Il Terzo Suono und Alfred Bernardini.

Das Konzert in der Schöntierne heute ab 17 Uhr. Und unter die Sterne von Celje lädt sie heute der Sänger Jan Sercic ein.

0: Seine Melodien heute ab 20 Uhr im Schloss von Celier. Mit Familie, Freunden oder allein haben Sie einen tollen Tag.
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3: Zelensky warnt vor großem Risiko durch Wahlen. Guten Tag, mein Name ist Maja Jenusch.
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3: Der ukrainische Präsident Volodymyr Zelensky hat die Forderung von Ex-Verteidigungsminister Mikhailo Fedorov nach Neuwahlen im Krieg zurückgewiesen. Ich glaube, dass Wahlen als solche in einem Krieg wie diesem ein großes Risiko darstellen, sagte Zelensky. Er warnte vor einem Tsunami für das Land, der die Ukraine spalten wird. Fedorov hatte sich in einer am Dienstag veröffentlichten Videobotschaft sehr klar für Neuwahlen ausgesprochen, obwohl diese in der Ukraine während des Kriegs zustande verboten sind. Die Demokratie darf nicht von Russland als Geisel genommen werden, sagte Fedorov. Seit gestern sind die ersten Fluglotsen in Norwegen im Streik, in Oslo und in Bergen. Es kam bereits zu Ausfällen und Verspätungen im Flugverkehr. In Bergen mussten Hunderte Wartende auf dem Flughafen übernachten.
4: I hope that we will
3: ich hoffe, wir kommen morgen nach Italien, denn ich muss meine Therapie im Krankenhaus machen.
4: At hospital.
5: Wir
3: haben einen Urlaubstag geopfert, nur um hier Informationen zu bekommen. Das ist nicht gut.
5: It's not good.
3: Von den Ausfällen sind inzwischen nicht mehr nur SAS-Flüge betroffen. Für Dienstag ist eine Ausweitung des Streiks angekündigt. Der slowenische Radsportstar Tadej Pogačar startet die zweite Etappe der Vuelta a España im roten Trikot des Führenden, nachdem er am Vortag das Auftaktzeitfahren in Monaco gewonnen hat. Heute steht für ihn und 183 weitere Fahrer die längste Etappe der diesjährigen Spanien-Rundfahrt auf dem Programm, von Monaco nach Monask mit einer Länge von 214 Kilometern. Im Landesinneren wird es zunächst mäßig bis vorwiegend bedeckt. Im Laufe des Tages wird es aufheitern, etwas später jedoch im Bergland Nordsloweniens. An der Küste ist es heiter, es weht ein schwacher Bora-Wind. Die Nachmittagswerte liegen zwischen 22 und 26, an der Küste um die 30 Grad.
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3: Staus noch immer auf der A1 der Autobahn Maribor-Ljubljana zwischen Slovenske Konice und Ramlje in beiden Richtungen. Der Tunnel Pletovarje wird zeitweise gesperrt. Einen bereits 5 Kilometer langen Stau gibt es vor dem Karawankentunnel in Richtung Österreich. Für Kranjska Gora wird die Ausfahrt Jesenice aus Hot-Lipce empfohlen. Und in Richtung Slowenien wird der Tunnel zeitweise gesperrt. Und dann gibt es weitere Staus noch, und zwar zwischen Schmarje und Koper sowie zwischen Lesze und Bled.
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1: Wirts Moser bei Agra, Nahrungsmittel sind keine Selbstverständlichkeit mehr. Guten Tag, mein Name ist Maja Jenosch.
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1: Gestern öffnete die 64. Internationale Agrar- und Lebensmittelmesse Agra auf dem Messegelände Pomurje ihre Tore. Die Hauptrednerin, Staatspräsidentin Natascha Pirc-Musar, betonte, dass uns in den Zeiten des Klimawandels noch bewusster wäre, dass Nahrungsmittel keine Selbstverständlichkeit mehr seien. Slowenien müsse daher die Voraussetzungen für eine stabile heimische Lebensmittelproduktion und die Zukunft junger Landwirte schaffen. Landwirtschaftsminister Janis Ziegler-Kral meinte dazu, Agra sei ein Ort der Reflexion darüber, welche Art von Landwirtschaft Slowenien in den kommenden Jahren anstrebt. Die Agra präsentiert fast 1700 Aussteller und Mitaussteller aus 36 Ländern auf einer Ausstellungsfläche von fast 71.000 Quadratmetern. Partnerland ist Algerien. Der slowenische Radsportstar Tadej Pogačar startete heute die zweite Etappe der Vuelta a España im roten Trikot des Führenden, nachdem er das gestern das Auftaktzeitfahren in Monaco gewonnen hat. Ich glaube, die 0,09 Sekunden passierten gerade am Weg an meiner Wohnung vorbei. Das ist der technische Teil und ich gehe und radle dort jeden Tag. Heute steht für ihn und 183 weitere Fahrer die längste Etappe der diesjährigen Spanien-Rundfahrt auf dem Programm, nämlich von Monaco nach Monask, mit einer Länge von 214 Kilometern. Im Rahmen der 19. Römischen Spiele kehrte die älteste slowenische Stadt Ptuj in die Zeit von Kaiser Vespasian zurück. Genauer war das Jahr 69, das Jahr, aus dem die älteste urkundliche Erwähnung von Petovio stammt. Rund 800 Einwohner von Ptuj ließen die Zeit des Römischen Reiches wieder aufleben, indem sie sich in Römer verwandelten. Legionäre, Senatoren, Patrizier und natürlich Gladiatoren zogen durch die Straßen von Ptuj. Wir werden tatsächlich zu einer der größten Präsentationen des antiken Lebens in diesem Teil Europas, erklärte Andrei Klasins. Historischen Quellen zufolge war Petovio im 1. und 2. Jahrhundert nach Christus mit 40.000 Einwohnern die größte Stadt der Region und damals sogar größer als London und Wien. Heute ist es sonnig. An der Küste weht ein schwacher Burawind. Die Nachmittagswerte liegen zwischen 22 und 26, an der Küste um die 30 Grad.
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1: Er staut sich noch immer auf der A1 der Autobahn Koper-Ljubljana an Abschnitten zwischen Logatec und Brezovica in Richtung Ljubljana. Staus gibt es auch auf der A1 Ljubljana-Maribor zwischen Slovenske Konice und Dramlje in beiden Richtungen. Zeitweise wird auch der Tunnel Pletovare gesperrt. Einen 3 Kilometer langen Stau gibt es vor dem Karawankentunnel in Richtung Österreich. Für Kranjska Gora wird die Ausfahrt Jesenice aus Hotlipce empfohlen.
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0: 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Die Gotscheer-Deutschen sind ein fast vergessenes Kapitel slowenischer Geschichte. Ihre Vorfahren kamen im 14. Jahrhundert aus Kärnten und Tirol in die bewaldete Region Kočevje im Süden Sloweniens. Über Jahrhunderte lebten sie dort als deutschsprachige Gemeinschaft mit eigenem Dialekt, eigenen Bräuchen und einer starken kulturellen Identität. Ihr Dialekt, das Gotscheerische, war eine sprachliche Zeitkapsel, eine Mischung aus mittelalterlichem Deutsch und regionalen Einflüssen. Doch nach dem Zweiten Weltkrieg zerstreute sich die Gemeinschaft. Viele wurden umgesiedelt oder wanderten aus. Heute leben nur noch wenige Nachfahren in Slowenien. Was bleibt, sind Kirchenruinen im Wald, alte Friedhöfe und Familiennamen und die Erinnerung an eine außergewöhnliche Kulturinsel mitten im slowenischen Sprachraum. Ein Funfact zum Schluss: Der Gotscheer-Dialekt gilt als einer der ältesten erhaltenen deutschen Dialekte überhaupt. Ein echtes linguistisches Relikt Europas.
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1: Wird's Moser bei Agra, Nahrungsmittel sind keine Selbstverständlichkeit mehr. Guten Tag, mein Name ist Maja Jenosch.
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1: Gestern öffnete die 64. Internationale Agrar- und Lebensmittelmesse Agra auf dem Messegelände Pomurje ihre Tore. Die Hauptrednerin, Staatspräsidentin Natascha Pirc-Musar, betonte, dass uns in den Zeiten des Klimawandels noch bewusster wäre, dass Nahrungsmittel keine Selbstverständlichkeit mehr seien. Slowenien müsse daher die Voraussetzungen für eine stabile heimische Lebensmittelproduktion und die Zukunft junger Landwirte schaffen. Landwirtschaftsminister Janez Ziegler-Kral meinte dazu, Agra sei ein Ort der Reflexion darüber, welche Art von Landwirtschaft Slowenien in den kommenden Jahren anstrebt. Die Agra präsentiert fast 1700 Aussteller und Mitaussteller aus 36 Ländern auf einer Ausstellungsfläche von fast 71.000 Quadratmetern. Partnerland ist Algerien. Der slowenische Radsportstar Tadej Pogačar startete heute die zweite Etappe der Vuelta a España im roten Trikot des Führenden, nachdem er das gestern das Auftaktzeitfahren in Monaco gewonnen hat. Ich glaube, die 0,09 Sekunden passierten gerade am Weg an meiner Wohnung vorbei. Das ist der technische Teil und ich gehe und radle dort jeden Tag. Heute steht für ihn und 183 weitere Fahrer die längste Etappe der diesjährigen Spanien-Rundfahrt auf dem Programm, nämlich von Monaco nach Monask, mit einer Länge von 214 Kilometern. Im Rahmen der 19. Römischen Spiele kehrte die älteste slowenische Stadt Ptuj in die Zeit von Kaiser Vespasian zurück. Genauer war das Jahr 69, das Jahr, aus dem die älteste urkundliche Erwähnung von Petovio stammt. Rund 800 Einwohner von Ptuj ließen die Zeit des Römischen Reiches wieder aufleben, indem sie sich in Römer verwandelten. Legionäre, Senatoren, Patrizier und natürlich Gladiatoren zogen durch die Straßen von Ptuj. Wir werden tatsächlich zu einer der größten Präsentationen des antiken Lebens in diesem Teil Europas, erklärte Andrei Klasins. Historischen Quellen zufolge war Petovio im 1. und 2. Jahrhundert nach Christus mit 40.000 Einwohnern die größte Stadt der Region und damals sogar größer als London und Wien. Die Basketballspieler der Los Angeles Lakers, die sich derzeit zu Besuch bei Luka Doncic in Slowenien aufhalten, verbrachten gestern einen sportlichen Tag. Nach einer langen Nacht in Ljubljana versuchten sie sich im Rudern auf dem Bleder See und ließen den Tag mit einem Freundschaftsturnier auf dem Golfplatz von Bled ausklingen. Eines der bekanntesten Sportteams der Welt ist am Donnerstag in Slowenien angekommen und reist dann am Montag wieder ab. Am ersten Tag aßen sie in Ljubljana zu Abend, am Freitag trainierten sie Basketball in Stožice, besichtigten die Burg von Ljubljana und die Innenstadt und beendeten den Abend mit einer Party im Zentrum der Hauptstadt. Heute steht größtenteils die Erholung auf dem Programm. Am Morgen wird es einigerorts neblig. Tagsüber wird es vorwiegend heiter. Im Bergland Nordsloweniens wird es wechselnd bedeckt. Der Borawind an der Küste wird abschwächen. Die Frühwerte liegen morgen zwischen 9 und 14, an der Küste um die 16 und die Tageshöchstwerte zwischen 24 und 29, an der Küste um die 31 Grad.
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1: Ein defektes Fahrzeug behindert den Verkehr auf der A1 der Autobahn Koper-Ljubljana zwischen Senožeče und Razdrto in Richtung Ljubljana. Staus gibt es noch immer auf der A1 der Autobahn Ljubljana-Maribor zwischen Slovenske Konice und Ramlje in beiden Richtungen. Zeitweise wird auch der Tunnel Plitovari gesperrt. Einen Kilometer langen Stau gibt es dann noch immer vor dem Karawankentunnel in Richtung Österreich. Und zwei weitere Staus, einen zwischen Bohinska Bela und Bled sowie an der Küste zwischen Schmarje und Koper. Wir wünschen eine angenehme Fahrt.
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3: Ministerpräsident Janez Janša sagte bei der Agrarmesse in Gornja Radgona, dass Ernährungssicherheit eine Frage des Bestehens und der Entwicklung des Landes sei. Laut Janša ist die Landwirtschaft nicht nur ein Wirtschaftszweig, sondern auch die wichtigste strategische Infrastruktur, für die der Staat eine Zukunft sichern müsse. Nach den gescheiterten Zollverhandlungen zwischen Kanada und den USA hat der kanadische Premierminister Mark Carney Gegenzölle angekündigt. Die Maßnahmen würden sich auf Sektoren wie Stahl, Milchprodukte, landwirtschaftliche Ausrüstung und Elektrogeräte konzentrieren. Sie sollen ab dem 8. September gelten. Der portugiesische Präsident Antonio José Seguro hat dem sogenannten Burka-Gesetz grünes Licht gegeben. Damit soll verboten werden, das Gesicht in der Öffentlichkeit zu verhüllen. Das Gesicht gilt als zentral für die Identität und die menschliche Kommunikation. Im Rahmen der 19. Römischen Spiele verwandelten sich 800 Einwohner von Ptuj in Legionäre, Senatoren und natürlich Gladiatoren. Wir werden tatsächlich zu einer der größten Präsentationen des antiken Lebens in diesem Teil Europas, erklärte André Klasins. Historischen Quellen zufolge war Petovio im 1. und 2. Jahrhundert nach Christus mit 40.000 Einwohnern die größte Stadt in der Region und damals sogar größer als London und Wien. Am Morgen wird es einigerorts neblig. Tagsüber wird es vorwiegend heiter. Im Bergland Nordsloweniens wird es wechselnd bedeckt. Der Burawind an der Küste wird abschwächen. Die Frühwerte liegen zwischen 9 und 14, an der Küste um die 16 und die Tageshöchstwerte zwischen 24 und 29, an der Küste um die 31 Grad.
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1: Ministerpräsident Janez Janša sagte bei der Agrarmesse in Gornja Radgona, dass Ernährungssicherheit eine Frage des Bestehens und der Entwicklung des Landes sei. Laut Janša ist die Landwirtschaft nicht nur ein Wirtschaftszweig, sondern auch die wichtigste strategische Infrastruktur, für die der Staat eine Zukunft sichern müsse. Nach den gescheiterten Zollverhandlungen zwischen Kanada und den USA hat der kanadische Premierminister Mark Carney Gegenzölle angekündigt. Die Maßnahmen würden sich auf Sektoren wie Stahl, Milchprodukte, landwirtschaftliche Ausrüstung und Elektrogeräte konzentrieren. Sie sollen ab dem 8. September gelten. Der portugiesische Präsident Antonio José Seguro hat dem sogenannten Burka-Gesetz grünes Licht gegeben. Damit soll verboten werden, das Gesicht in der Öffentlichkeit zu verhüllen. Das Gesicht gilt als zentral für die Identität und die menschliche Kommunikation. Im Rahmen der 19. Römischen Spiele verwandelten sich 800 Einwohner von Ptuj in Legionäre, Senatoren und natürlich Gladiatoren. Wir werden tatsächlich zu einer der größten Präsentationen des antiken Lebens in diesem Teil Europas, erklärte Andrej Klasins. Historischen Quellen zufolge war Betovio im 1. und 2. Jahrhundert nach Christus mit 40.000 Einwohnern die größte Stadt in der Region und damals sogar größer als London und Wien. Am Morgen wird es einigerorts neblig. Tagsüber wird es vorwiegend heiter. Im Bergland Nordsloweniens wird es wechselnd bedeckt. Der Burawind an der Küste wird abschwächen. Die Frühwerte liegen zwischen 9 und 14, an der Küste um die 16 und die Tageshöchstwerte zwischen 24 und 29, an der Küste um die 31 Grad.
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